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1: Woran denken Sie, wenn Sie das Wort Parlament hören? Einige denken dabei zuerst an das Europäische Parlament. Anderen kommt wiederum als erstes das Parlament ihres Heimatstaats in den Sinn. Für manche ist der Unterschied vielleicht gar nicht so klar. Parlament bleibt Parlament, oder? Nicht ganz. In diesem Podcast erfahren Sie mehr über die Rollen der verschiedenen Parlamente und darüber, wie sie zusammenarbeiten. Welche Rolle die Parlamente der Mitgliedstaaten innerhalb der EU spielen, wurde zum ersten Mal im Vertrag von Lissabon beschrieben, der im Jahr 2007 unterzeichnet wurde. Eines ist klar, es ist keine Nebenrolle. Ganz im Gegenteil. Unter anderem können die nationalen Parlamente Gesetzesvorhaben der EU darauf prüfen, ob sie dem Subsidiaritätsprinzip entsprechen, also ob es sich tatsächlich um Angelegenheiten handelt, die auf EU-Ebene besser geregelt werden können als auf nationaler, regionaler oder lokaler Ebene durch die Mitgliedstaaten. Das Ziel ist dabei, möglichst bürgernah zu bleiben. Eine gute und regelmäßige interparlamentarische Zusammenarbeit innerhalb der EU ist ausgesprochen wichtig. Das Europäische Parlament und die Parlamente der Mitgliedstaaten entscheiden gemeinsam, wie sie diese Zusammenarbeit gestalten und fördern wollen. Einmal im Jahr kommen die Vorsitzenden der Parlamente aller Mitgliedstaaten mit dem Präsidenten bzw. der Präsidentin des Europäischen Parlaments zusammen, um zu besprechen, wie genau diese Zusammenarbeit aussehen soll. Für Angelegenheiten, die etwas mit den Beziehungen zu den Parlamenten der Mitgliedstaaten zu tun haben, ist die Konferenz der Präsidenten des Europäischen Parlaments zuständig. Diese besteht aus dem Präsidenten bzw. der Präsidentin des Europäischen Parlaments und den Fraktionsvorsitzenden. An den Sitzungen der Konferenz der Präsidenten nimmt außerdem jeweils ein Vertreter bzw. eine Vertreterin der fraktionslosen Mitglieder teil, allerdings ohne Stimmrecht. Es gibt auch noch eine weitere wichtige Konferenz, nämlich die Konferenz der Ausschüsse für Unionsangelegenheiten der Parlamente der Europäischen Union, kurz COSAC, also COSAC. Im Rahmen der COSAC-Tagungen kommen Mitglieder der Parlamentarischen Ausschüsse für EU-Angelegenheiten der nationalen Parlamente mit Abgeordneten des Europäischen Parlaments zusammen. Ziel ist, den Abgeordneten der nationalen Parlamente zu ermöglichen, sich über aktuelle Themen mit europäischer Tragweite auszutauschen und Fragen im Zusammenhang mit der Rolle der nationalen Parlamente innerhalb der EU zu erörtern. Die COSAC kann Schlussfolgerungen und Beiträge verabschieden. Diese sind jedoch für die nationalen Parlamente nicht bindend. COSAC-Tagungen finden zweimal im Jahr statt. Jedes Parlament, also die Parlamente aller Mitgliedstaaten und das Europäische Parlament, wird dabei von bis zu 6 Mitgliedern vertreten. An den Tagungen der COSAC können außerdem die Parlamente der EU-Beitrittskandidaten und Parlamente anderer europäischer Staaten als Beobachter teilnehmen, also zum Beispiel das ukrainische Parlament. Im Europäischen Parlament gibt es darüber hinaus eine eigene Direktion für die Beziehungen zu den nationalen Parlamenten. Diese Direktion dient sozusagen als Informationszentrum. Sie stellt dem Europäischen Parlament Daten über die Parlamente der Mitgliedstaaten bereit. Außerdem vertritt sie das Europäische Parlament in den Verwaltungsnetzen für die interparlamentarische Zusammenarbeit. Sie verwaltet auch die Beziehungen mit den Beamtinnen und Beamten, die die nationalen Parlamente in Brüssel vertreten, und pflegt enge Kontakte mit deren Verwaltungen. Die Direktion für die Beziehungen zu den nationalen Parlamenten veröffentlicht zudem jedes Jahr einen Bericht über die Beziehungen zwischen dem Europäischen Parlament und den Parlamenten der Mitgliedstaaten. Dieser Bericht bietet einen Überblick über alle interparlamentarischen Aktivitäten und über die Entwicklung der Zusammenarbeit zwischen den Parlamenten der EU-Staaten. Zu guter Letzt unterstützt das Europäische Parlament zwei wichtige Netze, die die Zusammenarbeit zwischen den verschiedenen Parlamenten erleichtern. Das erste ist die Plattform für den interparlamentarischen Austausch von EU-bezogenen Informationen, kurz IPEX. Über diese Plattform können die Parlamente der Mitgliedstaaten und das Europäische Parlament Informationen und Dokumente austauschen, die mit der EU zusammenhängen. Das zweite wichtige Netz ist das Europäische Zentrum für parlamentarische Wissenschaft und Dokumentation. Dieses Zentrum dient als Anlaufstelle für Parlamente, die mehr über Verfahren und Maßnahmen in anderen Mitgliedstaaten erfahren möchten. Es sorgt dafür, dass ihre Anfragen an die richtigen Stellen weitergeleitet werden. Sie sehen also, das Europäische Parlament und die Parlamente der Mitgliedstaaten sind eng miteinander verbunden. Gemeinsam sorgen sie dafür, dass eine gute interparlamentarische Zusammenarbeit möglich ist.

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7: Eurobarometer Umfrage vom Frühjahr 2023. Der Bevölkerung der Europäischen Union ist bewusst, dass die EU ihren Alltag beeinflusst. Das ist eines der Ergebnisse der Eurobarometer-Umfrage, die das Europäische Parlament im Frühjahr 2023 durchführen ließ. Im Rahmen des Eurobarometers wird regelmäßig untersucht, wie die europäische Öffentlichkeit über Themen denkt, die mit der Europäischen Union zusammenhängen. Vom 6. bis zum 9. Juni 2024 findet die nächste Europawahl statt. Weniger als ein Jahr vor der Wahl gibt die deutliche Mehrheit der Bürgerinnen und Bürger an, sie wolle daran teilnehmen und mitentscheiden, wer sie im Europäischen Parlament vertritt. Dazu Parlamentspräsidentin Roberta Metsola.
8: All Europeans will be called to vote in the European Parliament elections.
7: Alle Europäer sind aufgerufen, an der Wahl zum Europäischen Parlament teilzunehmen, um ihrer Stimme Gehör zu verschaffen und die Zukunft unserer Europäischen Union zu gestalten, um sich für all die Themen einzusetzen, die uns allen wichtig sind. Ich rufe alle, insbesondere die junge Generation, auf, wählen zu gehen und damit die Richtung mitzubestimmen, die die Europäische Union einschlagen wird. Wahlen sind ein Grundbestandteil jeder Demokratie. Und vor allem für die Demokratie soll sich das Europäische Parlament nach Meinung der Unionsbürgerinnen und Bürger einsetzen. Für knapp 40% der Befragten ist es am wichtigsten, die Demokratie zu verteidigen. Aber auch der Schutz der Menschenrechte in der EU und weltweit und die Rede- und Gedankenfreiheit sind der Bevölkerung sehr wichtig. Auf die Frage, mit welchen Aspekten der Demokratie in der EU sie am ehesten zufrieden sind, nennen die meisten freie und gerechte Wahlen, Redefreiheit und Achtung der Grundrechte. Bei der Bekämpfung von Desinformation und Korruption allerdings sehen sie Verbesserungsbedarf. Kommen wir zu dem, was die EU tut. Am größten ist hier die Zufriedenheit mit ihrer Unterstützung für die Ukraine. Fast genauso gut finden die Befragten den Einsatz der EU für die Wahrung des Rechtsstaats und ihre Außenpolitik. Die zahlreichen Krisen der letzten Jahre haben deutliche Spuren hinterlassen. Die Hälfte der Befragten gibt an, ihr Lebensstandard sei geringer als früher. Und sie gehe davon aus, dass sich das auch im nächsten Jahr nicht ändern werde. Die Stimmung ist jedoch nicht mehr ganz so gedrückt wie zuletzt. Im letzten halben Jahr ist die Zahl derer, die denken, dass sie in Zukunft schlechter leben werden, um 8 Prozentpunkte zurückgegangen. Nicht überraschend ist vor diesem Hintergrund, dass sich die Befragten vom Europäischen Parlament vor allem wünschen, es solle sich gegen Armut und soziale Ausgrenzung einsetzen. Als weitere wichtige Prioritäten werden Gesundheit, Klimaschutz, Unterstützung der Wirtschaft und Schaffung von Arbeitsplätzen genannt. Auf die Frage nach ihrem Lebensgefühl nennen die meisten Befragten, knapp 40%, die Hoffnung. Sie steht in 8 EU-Mitgliedstaaten an erster Stelle, ob nun allein oder gemeinsam mit einem anderen Gefühl. Ebenfalls in 8 EU-Staaten ganz oben steht jedoch die Unsicherheit wegen der anhaltenden Krisen, das insgesamt am zweithäufigsten genannte Gefühl. Die Umfrage wurde im Auftrag des Europäischen Parlaments vom Meinungsforschungsinstitut Kantar Public durchgeführt. Daran teilnahmen mehr als 26.000 Befragte aus den 27 EU-Staaten. 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

0: Die Europäische Union hat 24 Amtssprachen und in den Mitgliedstaaten werden ungefähr 60 Regional- und Minderheitensprachen gesprochen. Doch es gibt noch mehr Sprachen in Europa. Eine 500.000 Menschen verwendet eine der vielen Gebärdensprachen des Kontinents. In Gebrauch sind außerdem noch alte Sprachen wie Altgriechisch und Latein, aber auch die in Europa geschaffene Kunstsprache Esperanto. Leider sind heute viele Regional- und Minderheitensprachen und einige Sprachen kleinerer Staaten in Europa vom Aussterben bedroht. Ein Grund ist die Dominanz des Englischen und anderer großer Sprachen, die viele Menschen als Muttersprache sprechen oder lernen. Die Digitaltechnik verschärft diese Gefahr weiter. Sie hören die Reihe Mehr Einsatz, bessere Rechtsetzung. In dieser Folge geht es um das digitale Überleben von weniger verbreiteten Sprachen. Junge Leute kommunizieren und suchen Informationen hauptsächlich über das Internet. Wenn es Online-Inhalte nur in den vorherrschenden Sprachen gibt, droht weniger verbreiteten Sprachen das Schicksal, digital auszusterben. Die Digitaltechnik bringt aber nicht immer den Tod kleinerer Sprachen mit sich. Im Gegenteil. Bildungsangebote, Sprachkurse und Sprachtechnologie im Internet können sogar helfen, bedrohten Sprachen neues Leben einzuhauchen. Die Rechtsvorschriften der EU sorgen dafür, dass die nationale und regionale Vielfalt geachtet wird. Das gilt natürlich auch für die sprachliche Vielfalt Europas. Die Regional- und Minderheitensprachen in der EU müssen nicht zuletzt deshalb geschützt werden, weil die sprachliche Vielfalt in Europa im weltweiten Vergleich mit am geringsten ist. Die Bevölkerung Europas macht 7% der Weltbevölkerung aus. In Europa werden aber nur 3% der weltweit geschätzt 6.000 Sprachen gesprochen. In den EU-Staaten in Mittel- und Osteuropa gibt es vergleichsweise viele Regional- und Minderheitensprachen. 18 in Rumänien, 17 in Polen und 16 in Kroatien. In den meisten Fällen handelt es sich dabei um die Staatssprachen von Nachbarländern. Dies gilt zum Beispiel in Polen und Tschechien, wo Deutsch als Minderheitensprache gesprochen wird, oder in der Slowakei und Rumänien, wo es eine ungarische Sprachminderheit gibt. In anderen Teilen der EU herrschen dagegen nichtstaatliche Regional- und Minderheitensprachen vor. In der EU werden auch Romani und Jiddisch gesprochen, also nicht an Staatsgebiete gebundene Sprachen, deren Sprecherinnen und Sprecher über die ganze Welt verstreut sind. 1992 verabschiedete der Europarat die Europäische Charta der Regional- und Minderheitensprachen. Ihr Schwerpunkt liegt darauf, das reiche sprachliche Erbe Europas zu schützen. Das gilt vor allem für traditionelle Regional- und Minderheitensprachen. Einige von ihnen sind vom Aussterben bedroht, wenn nichts getan wird, um sie zu schützen und ihre Verwendung zu fördern. Doch bislang haben erst 16 von 27 EU-Staaten die Charta unterzeichnet und ratifiziert. Viele europäische Regional- und Minderheitensprachen sind entweder vom Aussterben bedroht oder schutzbedürftig. Im UNESCO-Atlas der bedrohten Sprachen finden sich zum Beispiel 31 bedrohte Sprachen in Italien. 4 davon sind stark gefährdet. Ähnlich sieht es in Frankreich aus. Dort gibt es 26 bedrohte Sprachen. Die Hälfte davon wird als stark gefährdet eingestuft. Ob eine Sprache am Leben erhalten werden kann, hängt zum Beispiel davon ab, wie sehr sie von Generation zu Generation weitergegeben wird und wie hoch die Gesamtzahl der Sprechenden und ihr Anteil an der Gesamtbevölkerung ist. Wichtig ist außerdem, ob sie nicht mehr allgemein, sondern nur noch gelegentlich verwendet wird, etwa bei Ritualen und Zeremonien, und ob es Lehrmaterialien gibt. Auch die Digitaltechnik kann sich darauf auswirken, wie sehr die entsprechenden Sprachen weitergegeben und gesprochen werden. Ausschlaggebend dafür ist die jeweilige digitale Präsenz. 2003 verabschiedete die UNESCO eine Empfehlung zur Förderung der Mehrsprachigkeit im Internet. Darin hieß es, man solle auf mehrsprachige Inhalte setzen und digitale Netze in Regional- und Minderheitensprachen zugänglich machen. Das würde helfen, Informationen allgemein, gerecht und erschwinglich zugänglich zu machen und die kulturelle und sprachliche Vielfalt zu erhalten. Das Internet kann tatsächlich eine wichtige Rolle bei der Förderung von Regional- und Minderheitensprachen spielen. Bei weniger verbreiteten Sprachen ist das aber besonders schwierig. Da die meisten Medien in den vorherrschenden Sprachen angeboten werden, sind unbedingt Medien nötig, die sich speziell an jüngere Sprecherinnen und Sprecher von weniger verbreiteten Sprachen richten. Wer eine Regional- oder Minderheitensprache spricht, verwendet sie eher dann, wenn es nicht so förmlich zugeht, etwa auf WhatsApp oder Facebook. Wichtig für die Verwendung von Regional- und Minderheitensprachen ist aber auch, wie sie die Muttersprachlerinnen und Muttersprachler und die Bevölkerung in dem jeweiligen Sprachraum wahrnehmen. Werfen wir nun einen Blick auf die Sprachtechnologie. Hier stammen die meisten Werkzeuge, zum Beispiel Rechtschreibprüfungen, aus dem englischsprachigen Raum. Und ihr Schwerpunkt liegt auf dominanten internationalen Sprachen. Im digitalen Raum ist der Abstand zwischen ihnen und den Regional- und Minderheitensprachen riesengroß. Er wird sogar immer größer, weil das Internet für junge Leute die Hauptwissensquelle und der wichtigste Kommunikationskanal ist. Die meisten europäischen Sprachen sind digital vom Aussterben bedroht, wenn sie von der Sprachtechnologie nicht gut genug unterstützt werden. Und genau das ist der Fall. Die Informations- und Kommunikationstechnologie kann aber trotzdem helfen. Sprachtechnologie und Datenverarbeitung können das Sprachenlernen und die Übersetzung unterstützen. Daran aber fehlt es bisher in Europa. Die Lösung muss sein, Sprachtechnologie für alle europäischen Sprachen zu entwickeln. Das gilt insbesondere für Regional- und Minderheitensprachen, aber auch für Sprachen, die vor allem mündlich überliefert werden oder die weniger verbreitet sind. Dazu gehören auch Staatssprachen wie Estnisch, Irisch, Luxemburgisch und Maltesisch. Doch die Daten, die nötig sind, um Sprachtechnologie wie maschinelle Übersetzung und Sprach- und Textressourcen für diese Sprachen zu entwickeln, sind zurzeit knapp. 2018 nahm das Europäische Parlament eine Entschließung zur Gleichstellung von Sprachen im digitalen Zeitalter an. Darin heißt es, dass das Sprachenmosaik in der EU Schwierigkeiten für den mehrsprachigen digitalen Binnenmarkt mit sich bringt. Die immer größer werdende digitale Kluft zwischen weit und weniger stark verbreiteten Sprachen führe dazu, dass bestimmte Bevölkerungsgruppen wie Geringqualifizierte, ältere Menschen und Menschen mit geringem Einkommen oder aus benachteiligten Verhältnissen weniger Zugang zu Informationen hätten. Die Europäische Kommission solle deshalb ein Zentrum für sprachliche Vielfalt einrichten und festlegen, welche Sprachressourcen für alle europäischen Sprachen mindestens nötig sind, damit sie nicht digital aussterben. Außerdem brauche man einen Aktionsplan zur Förderung der sprachlichen Vielfalt und zur Überwindung sprachlicher Hürden im digitalen Bereich. Die Kommission reagierte darauf und unterstützte Forschungs- und Innovationsprojekte. Mit Geldern aus dem Forschungsprogramm Horizont 2020, der Fazilität Connecting Europe und dem Programm Erasmus+. Zu diesen Projekten gehören das Netz zur Koordinierung der europäischen Sprachressourcen und das Projekt zur digitalen Sprachenvielfalt. Sie sollen helfen, die digitale Präsenz von weniger verbreiteten Sprachen wie Baskisch oder Bretonisch und die entsprechende Sprachtechnologie zu verbessern. Die Forschung zeigt, dass die digitale Entwicklung von weniger verbreiteten Sprachen von den Sprachgemeinschaften selbst ausgehen muss. Auf die Industrie sollten sie sich nicht verlassen, da sie kein Interesse an kleinen, komplizierten Sprachen hat. Im laufenden 7-Jahres-Haushalt der EU für 2021 bis 2027 erhält die Sprachtechnologieforschung nach wie vor Geld aus dem Programm Digitales Europa. Im neuen Forschungsprogramm Horizont Europa gibt es eine Säule namens Digitale Geisteswissenschaften und Sprachtechnologien. Sie soll der Spracherhaltung dienen. Ressourcen und Werkzeuge in bedrohten Sprachen sollen zusammengetragen werden, um die meisten europäischen Sprachen zu schützen, die im digitalen Raum vom Aussterben bedroht sind. Zur Zukunft der Sprachen im digitalen Raum gibt es in diesem Rahmen außerdem ein neues Forschungsprogramm, das Next Generation Internet heißt. Sprachliche Vielfalt ist unser Erbe und die Europäische Union will es bewahren. Diese Sendung wurde Ihnen präsentiert vom Europäischen Parlament. 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

0: Politische Einigung vorantreiben, die Bevölkerung zur Teilnahme an Wahlen bewegen, Probleme vor Ort lösen. Das alles sind politische Prioritäten der EU. Wir hören immer wieder davon. Aber ganz ehrlich, diese Prioritäten können sich im wirklichen Leben, vor allem im Alltag junger Leute, sehr weit weg anfühlen. Die Europäische Kommission will junge Leute besser erreichen und in diesem Zusammenhang hat sie den ehemaligen Europäischen Freiwilligendienst in etwas Größeres umgewandelt, das Europäische Solidaritätskorps. Es soll der Jugend die Möglichkeit geben, die Zukunft Europas mitzugestalten und hat drei Hauptziele: Einbeziehung, Vernetzung und Befähigung junger Menschen. Michaela Šojdrová war bis vor kurzem Mitglied des Europäischen Parlaments. Sie erklärt, wie das Solidaritätskorps jungen Leuten hilft, aktive Bürgerinnen und Bürger zu werden.
1: Hauptsächlich soll das Programm mehr junge Menschen und Organisationen dazu bringen, ihre Solidarität vor allem als Freiwillige aktiv zu zeigen. Die Teilnehmenden können so Erfahrungen mit ehrenamtlicher Arbeit sammeln, als Ausgangspunkt ihres kontinuierlichen Engagements als aktive Bürgerinnen und Bürger.
0: Und das ist längst nicht alles. Das Europäische Solidaritätskorps ist nun nämlich noch auf einem anderen Gebiet tätig, auf dem der humanitären Hilfe. Das heißt, dass du nicht nur in der gesamten EU, sondern auch in anderen Teilen der Welt ehrenamtlich helfen kannst, als Teil eines immer größer werdenden weltweiten Netzes. Tibor Navracsics war in der Europäischen Kommission für Jugend, Kultur und Sport zuständig. Er betont, was für ein Fortschritt die Ausweitung auf den Bereich der humanitären Hilfe ist. In einer Zeit, in der es zwischen den Ländern und sogar innerhalb von Bevölkerungsgruppen immer mehr Zwietracht gibt und die kulturelle Kluft größer wird, ist das wichtiger denn je. In diesem Zeitraum wollen wir das festigen, was wir schon haben, und darauf aufbauen. Mit einer wichtigen Neuerung. Wir schlagen vor, auch Freiwillige zu unterstützen, die humanitäre Hilfe leisten wollen. Das kann der Anfang einer wirklich weltweiten Freiwilligengemeinschaft sein. Und was heißt das für dich? Wenn du zwischen 18 und 30 Jahre alt bist, kannst du dich darum bewerben, bei Projekten in über 60 verschiedenen Ländern und Gebieten mitzumachen. Alle diese Projekte sind nach Land, Thema und Anfangsdatum sortiert. Alles Weitere dazu findest du im Internet auf dem Europäischen Jugendportal. Wenn du nicht genau weißt, wo du anfangen sollst, kannst du dort bei einem Quiz herausfinden, welche Aktivitäten deinen Interessen entsprechen. Im Rahmen des Europäischen Solidaritätskorps kannst du an Projekten in drei Hauptkategorien teilnehmen: Freiwilligentätigkeiten, Solidaritätsprojekte und Freiwilligentätigkeiten im Bereich der humanitären Hilfe. Und in diesem neuen Bereich der ehrenamtlichen humanitären Hilfe ist die Altersobergrenze sogar auf 35 Jahre hochgesetzt. Bei allen Projekten auf der Liste sind die wichtigsten Einzelheiten wie das Anfangsdatum, die Dauer des Projekts und der Bewerbungsschluss angegeben. Außerdem findet man Informationen darüber, wer überhaupt teilnehmen kann, was man für die Projektarbeit können muss und natürlich, woran man in dem Projekt genau arbeitet. Die Bewerbung besteht in der Regel aus zwei Teilen: einem Lebenslauf, in dem es nicht nur um Ausbildung und Berufserfahrung geht, sondern auch um Hobbys, die für die Projektarbeit wichtig sein können, oder Gruppenaktivitäten, an denen man schon teilgenommen hat, und einem Motivationsschreiben, in dem du erklärst, warum dir das Projekt am Herzen liegt. Elena Degan ist Programmkoordinatorin beim Europäischen Solidaritätskorps. Sie hat einen guten Rat für alle, die mitmachen wollen. Für das Solidaritätskorps hat nämlich gerade das nicht formale Lernen große Bedeutung.
1: Am wichtigsten ist das Motivationsschreiben. Weil man ehrenamtlich arbeiten will, ist keine große Berufserfahrung erforderlich. Viel wichtiger ist, dass man auf europäischer Ebene aktiv sein möchte. Hobbys, Erfahrung mit Gruppenaktivitäten oder persönliche Interessen zählen oft mehr als das, was man vorher im Beruf gemacht hat.
0: Wenn du deine Bewerbung eingereicht hast und in die engere Wahl kommst, setzt sich die entsprechende Organisation mit dir in Verbindung. Danach gibt es ein Auswahlgespräch, bei dem du alle Einzelheiten zu deinem Projekt erfährst, zum Beispiel die Arbeitsbedingungen, was du einreichen musst, wie es mit der Reisekostenerstattung aussieht, ob ein Visum nötig ist oder wo du wohnen wirst. Sobald alle Einzelheiten geklärt sind,

0: und du zusagst, beginnt deine Reise offiziell und das sogenannte Freiwilligen-Sicherheitsnetz unterstützt dich dabei. Dieses Sicherheitsnetz besteht aus den Organisationen und Menschen, die den Freiwilligen von Anfang an helfen. Das sind die Organisation in deinem Heimatland, die dich entsendet und dir bei der Vorbereitung hilft, dir Schulungen anbietet und das Projekt genehmigt, die gastgebende Organisation, die dich begrüßt, dir Unterkunft, Verpflegung und ein kleines Taschengeld zur Verfügung stellt und beim Reisen hilft, eine Mentorin oder ein Mentor vor Ort, die oder der dir hilft, in der neuen Kultur zurechtzukommen, und die nationale Agentur, die darüber wacht, dass bei deiner Projektarbeit alles den Anforderungen des Europäischen Solidaritätskorps entspricht. Du siehst, alleingelassen wirst du dabei nicht. Wenn du dann erst einmal angekommen bist, arbeitest du normalerweise 30 bis 38 Stunden pro Woche. Aber Arbeit ist beim Europäischen Solidaritätskorps nicht alles. Mindestens genauso wichtig ist es, Erfahrungen zu sammeln, die einen weiterbringen. Wenn du an einem Projekt des Europäischen Solidaritätskorps teilnimmst, kannst du voll in eine andere Kultur eintauchen. Dabei geht es darum, sich sowohl mit den Werten des Gastlandes als auch mit den Werten der EU verbunden zu fühlen. Brauchst du Hilfe dabei, die Landessprache zu lernen? Kein Problem. Für dich gibt es Online-Sprachhilfe mit kostenlosen Kursen in allen EU-Amtssprachen. Es wird auch darauf geachtet, dass du dich schnell einleben und möglichst viel aus deinem Aufenthalt machen kannst. Deshalb werden im Rahmen des Programms Beratung und Unterstützung in zwei Schlüsselphasen angeboten. Es gibt eine Schulung am Anfang und eine Halbzeitbewertung. Bei der Schulung am Anfang, gleich nach der Ankunft, triffst du andere Freiwillige, knüpfst wichtige Kontakte und bekommst Tipps, wie du dich an dein neues Leben gewöhnen kannst. Die Halbzeitbewertung ist eine Chance, darüber nachzudenken, was du schon geschafft hast, anderen von deinen Erfahrungen zu berichten und die nächsten Schritte zu planen. Bei all dem geht es darum, dass du persönlich und beruflich weiterkommst. Für einige Freiwillige ist das Europäische Solidaritätskorps erst der Anfang. Zum Beispiel für Adrian Kobo. Er sagt, die Arbeit im Korps sei die Grundlage für ein Praktikum im Europäischen Parlament gewesen.
1: Lo bonito del voluntariado es que cada persona tiene una razón por la que está ahí.
0: Das Tolle an der Freiwilligenarbeit ist, dass alle aus ganz unterschiedlichen Gründen mitmachen. Was auch immer deine Motivation ist, ob du dich in Zukunft für ein Freiwilligenprojekt oder ein Promotionsstipendium bewerben willst oder ein Sabbatjahr einlegen willst, um auf klare Gedanken zu kommen. Das Schöne am Europäischen Solidaritätskorps ist, dass es dir die Werkzeuge liefert, die du brauchst, um das Gefühl zu haben, dich bei dem Projekt zu verwirklichen. Ganz egal, auf welchem Weg du gerade bist oder welchen Grund du hast, mitzumachen. Und vor allem ist eins wichtig, egal welchen Weg du danach einschlagen möchtest, dass du beim Solidaritätskorps an die Informationen, Menschen, Kontakte und alles kommst, was du brauchst, um weiterzumachen. Ich denke, wie auch immer du es betrachtest, es ist eine Chance, neue Umgebungen und Orte zu entdecken, Kontakte zu knüpfen, eine neue Perspektive zu gewinnen und deinen Horizont zu erweitern, was ich für das Wichtigste halte.
1: Tener una nueva perspectiva y sobre todo abrirte horizontes, yo creo que es lo más importante.
0: Ein Projekt des Europäischen Solidaritätskorps ist viel mehr als nur ein weiterer Punkt für deinen Lebenslauf. Carmen Sanz, die in Kroatien ehrenamtlich arbeitete, hat es persönlich ein ganzes Stück weitergebracht.
2: Es war vor allem eine Reise in mein tiefstes Inneres. Ich bin nicht nur in meinem Beruf weitergekommen, sondern habe auch erkannt, dass es Dinge gibt, die ich wirklich gerne mache. Zum Beispiel hatte ich immer Angst davor, vor Leuten zu sprechen, und jetzt finde ich es super. Mein Lampenfieber habe ich vollkommen abgelegt, denn wer es schafft, kroatischen Teenagern Spanisch beizubringen, den hält nichts im Leben auf. Im Grunde bin ich persönlich enorm gewachsen und habe viel Selbstvertrauen gewonnen. Und ich glaube, dass es absolut nötig ist, aus seiner Komfortzone zu kommen und etwas Neues in einem anderen Land auszuprobieren.
0: Beim Europäischen Solidaritätskorps geht es nicht nur um Projekte oder politische Maßnahmen. Es geht um dich, deine Geschichte, dein persönliches Weiterkommen und deinen Platz in Europa. Mehr darüber erfährst du auf der Website des Europäischen Solidaritätskorps. Und vielleicht entdeckst du hier dein nächstes großes Abenteuer. 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